0: 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Hemen programın başında telefon numaralarımızı verelim. 0177 977 27 72 numarası üzerinden bizlere ulaşabilirsiniz.
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2: Einen wunderschönen guten Morgen aus der täglichen deutsch-türkischen Morning-Show. Merhaba Hamburg mit der lieben Helen zusammen und meiner Wenigkeit Kerim sind wir wie jeden Morgen für knapp eine Stunde live. Wir haben wieder viel Musik für euch vorbereitet. Um aus euren WhatsApp-Nachrichten, die wir hoffentlich wie immer unter unserer Stammnummer 01779272772 erhalten werden, wird das doch eine wunderbare Sendung, liebe Helen. Wir starten direkt durch mit der ersten Musikpause. Die macht für uns Bora Duran mit Başkan. Und in dieser Zeit könnt ihr uns dann ja auch schon mal eure erste guten Morgen Nachricht zukommen lassen.
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2: Neden olmasın?
0: Tabii.
2: Dann in euren Ohren Bora Duran mit Başkan.

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0: Genau. Wir waren vor vielen Jahren auf einer Hochzeit. Mit meinen Eltern war ich dort, mit den Geschwistern. Und wir waren ja eingeladen auf diese Hochzeit. Und wir haben dann uns eben hingesetzt und haben getrunken und gegessen. Und das kam uns nur so ein bisschen komisch vor, weil wir niemanden auf dieser Hochzeit kannten. Und dann hat meine Mutter an den Nebentischen gefragt, wem die Hochzeit gehört, und wir dachten, ne, wir sind ja auf eine Hochzeit eben eingeladen, aber das war eine Beschneidungsfeier. Wir waren eine Woche früher da als geplant, und ja, da mussten wir zusehen, wie wir den Saal wieder einzeln verlassen, und das haben wir, diese Geschichte, schon bestimmt 20 Jahre her, aber wir reden immer noch darüber. Mama, weißt du noch, wie du uns auf eine Hochzeit gebracht hast, in der wir nicht eingeladen waren? Genau. Vielleicht habt ihr auch solche Geschichten, die uns mitteilen wollt.
1: Du
0: hättest
1: da mal bleiben sollen, einfach essen sollen, hätte ich jetzt schon das kostenlose Essen gehabt.
0: Nee, das war schon peinlich genug, dort zu sein, wo wir eigentlich gar nicht hin.
1: Aber es ist schon interessant, ne? Also, ja. Das wird nicht kontrolliert. Das ist voll krass, wenn du überlegst.
0: Ich ja, unsere Hochzeiten waren doch früher
1: wie
0: so.
1: Wie viele Leute das kontrollieren, also wie viele Leute wahrscheinlich das auch ausnutzen. Ich meine, sorry, aber ich sag mal, wenn ich jetzt heirate, ja. Ich meine, ich kenne die gesamte andere Seite der Frau jetzt vielleicht nicht, die Familie. Okay, meine Familie kenne ich wahrscheinlich vom Sehen her. Mhm. Wenn da jetzt irgendwer kommen würde auf meiner Seite, die ich nicht kenne, würde ich jetzt sagen, kann ein Freund sein von irgendeiner Person,
0: ja.
1: Kann ein Bekannter von einer Person sein. Dieses Problem ist, du kannst die Person auch nicht ansprechen. Und wenn du die Person ansprichst, kann er ja sagen, ja, ich bin der Bekannte von X, und dann denkst du dir halt so, ja, boah, also, jetzt muss ich jetzt lügen, muss ich jetzt gucken, ob es wirklich ein Eingeladener ist. Und gleichzeitig, wenn das ja. Vor allem auf der Seite der Frau ist, von der Familie, kann ja auch sein. Dann
0: kannst du auch nicht genau kontrollieren, wer jetzt.
1: Und dann musst du halt da essen. Aber prinzipiell kannst du es komplett ausnutzen und einfach kostenfrei essen.
0: Also früher war es ja so, dass jeder herzlich auch eingeladen war zu einer Hochzeit. Mittlerweile ist das wirklich mit Sitzplatz und also hat sich schon vieles verändert.
1: Ist auch besser so. Also ich meine, wenn du dir mal überlegst, wie viele Leute das eigentlich ausnutzen können, ist schon. Also,
0: ja, das stimmt.
1: Ist ja auch leider. Also ich meine, eine Hochzeit was Schönes, aber irgendwo ist das natürlich für die Hochzeitveranstalter auch immer relativ teuer, das Essen zu organisieren, etc. Naja, langes Thema.
0: Mittlerweile ist es doch sehr überschaubar, Kerim, oder? Früher waren das doch wirklich ein paar hundert Leute, die eingeladen wurden. Das ist doch schon ziemlich.
1: Ja, ich denke mal, meine Hochzeit wird auch wieder so
0: sein. Ist immer noch so?
1: Ja, also ich mag auch große Hochzeiten.
0: Dann machen wir deine Hochzeit so, Kerim.
1: Nur mit 500 bis 1000 neuen Menschen mag ich ja nicht immer.
0: Okay, dann.
1: Also am besten irgendwie 1000, dann kann man 500 halt.
0: Du rechnest bestimmt das Geld.
1: Rechne dir mal aus, wenn jeder 100 Euro einmal ausmacht. 100 Euro. Jede Person.
0: Rechne, was weiß ich?
1: Rechne.
0: Ja, was hab ich dir gesagt, mein Mathe?
1: Ja, du schimmelst eine 5, ne, Mathe.
0: Was?
1: So eine 5 in Mathe,
0: oder? Ja, genau. Ja, und pack jetzt alles aus, was wir schon.
1: Eine 5, stimmt.
0: Okay.
1: Demet Akalın mit Hast du was gesagt?

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